0: die über Horizont Europa finanziert werden, haben das Potenzial, Leben zu verändern. Zum Beispiel fließen Gelder aus dem Programm in die Entwicklung neuer medizinischer Technologien oder werden dazu genutzt, Fortschritte im Zusammenhang mit Energie aus erneuerbaren Quellen zu erzielen. Sehen wir uns jetzt zwei Beispiele an. Das erste ist ein Projekt namens NextGen Biopest. Es läuft von März 2024 bis Februar 2028 und wird von einem Forschungszentrum mit Sitz in Griechenland koordiniert. Insgesamt stehen dafür mehr als 6 Millionen Euro zur Verfügung, wobei 90% der Gelder über Horizont Europa bereitgestellt werden. NextGen Biopest soll die Art, wie wir Schädlinge an Obst und Gemüse bekämpfen, von Grund auf verändern. Im Mittelpunkt steht die Entwicklung umweltfreundlicher Pestizide, die gegen besonders hartnäckige Schädlinge und Krankheitserreger helfen sollen. Ziel ist, von synthetischen Insektiziden wegzukommen und dadurch die Ernteerträge zu steigern, die Gesundheit zu schützen und nachhaltige Landwirtschaft zu fördern.
1: Das zweite Beispiel ist das Projekt OmicSense, an dem 5 Mitgliedstaaten beteiligt sind und das seit Januar 2024 läuft. OmicSense soll die Früherkennung von Lungenkrebs revolutionieren. Mit modernsten nanophotonischen Biosensoren, die sich die Eigenschaften von Licht zunutze machen, soll die Prognose bei nicht kleinzelligen Lungenkarzinomen, der häufigsten Form von Lungenkrebs, verbessert werden. Koordiniert wird das Projekt vom Institut für Biotechnik in Katalonien. Daran beteiligt sind führende Hochschulen sowie kleine und mittlere Unternehmen. OmicSense kombiniert fortschrittliche Technologien miteinander. Zum Beispiel künstliche Intelligenz, Mikrofluidik, also die Bewegung sehr geringer Flüssigkeitsmengen durch sehr enge Kanäle und Metamaterialien. Das sind künstlich hergestellte Werkstoffe mit bestimmten Eigenschaften, die es so in der Natur nicht gibt. Ziel von OmicSense ist nicht nur, die Krebsdiagnostik zu verbessern, sondern auch, den Weg für verschiedene Innovationen zu ebnen, darunter personalisierte Medizin und Telegesundheitsdienste für die Versorgung aus der Ferne.
0: Jeder Mitgliedstaat hat im Zusammenhang mit Horizont Europa nationale Kontaktstellen eingerichtet. Sie bieten Antragstellern Orientierung, praktische Informationen und Unterstützung zu allen Fragen rund um die Teilnahme am Programm. Horizont Europa fördert die Zusammenarbeit über Grenzen hinweg. Es kurbelt aber auch den Wettbewerb an, denn nur die besten Ideen und Projekte werden gefördert. Dadurch wird sichergestellt, dass die EU auch in Zukunft zu den Spitzenreitern im Bereich Forschung und Innovation zählt.
1: Das Europäische Parlament spielt bei der Gestaltung von Horizont Europa eine entscheidende Rolle. Durch das parlamentarische Verfahren stellen die Abgeordneten sicher, dass das Programm den allgemeinen politischen Zielen der EU entspricht, darunter dem Europäischen Grünen Deal und der Europäischen Digitalstrategie. Horizont Europa ist ausgesprochen wichtig für das Wirtschaftswachstum, die Schaffung von Arbeitsplätzen und das Wohl der Gesellschaft. Aus diesem Grund setzen sich die Mitglieder des Parlaments dafür ein, dass über das Programm noch mehr Gelder bereitgestellt werden.
0: Das Programm Horizont Europa zeugt vom Einsatz der EU für Forschung und Innovation. Die EU stellt darüber umfangreiche Mittel bereit. Sie fördert Kooperationsprojekte und geht gesellschaftliche Herausforderungen an. Damit stellt sie die Weichen für eine Zukunft, in der Nachhaltigkeit und Wohlstand für alle Europäerinnen und Europäer möglich sind.
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Herzlich willkommen zu unserer Reihe Geschichte und Geschehnisse. Hier erfahren Sie mehr über wichtige historische Ereignisse und darüber, wie sie uns bis heute beeinflussen. In dieser Folge geht es um einen entscheidenden Meilenstein der europäischen Einigung, den Vertrag von Maastricht. Wir sehen uns außerdem an, was sich später durch die Verträge von Amsterdam und Nizza geändert hat, und wir beleuchten die geschichtlichen Zusammenhänge. Was bewegte die Bevölkerung Europas in der Zeit, in der diese bahnbrechenden Verträge in Kraft traten? Und welche Neuerungen kann man als ihre wichtigsten Errungenschaften betrachten? Sehen wir uns zuerst den geschichtlichen Kontext an, in dem der Vertrag von Maastricht unterzeichnet wurde. Um den Vertrag zu verstehen, ist es nämlich wichtig, die größeren Zusammenhänge zu kennen. Nach dem Ende des Zweiten Weltkriegs lag Europa in Schutt und Asche. Die Schrecken des Krieges saßen den Menschen noch tief in den Knochen und die Regierungen der europäischen Staaten waren fest entschlossen, es nie wieder so weit kommen zu lassen. Das war die Geburtsstunde des Projekts Europa. Die europäischen Staaten sollten wirtschaftlich so eng miteinander verbunden werden, dass ein Krieg undenkbar sein würde und in Europa sollte für immer Frieden herrschen. Um das zu erreichen, wurde im Jahr 1951 die Europäische Gemeinschaft für Kohle und Stahl ins Leben gerufen. 1957 folgten die römischen Verträge und damit die Europäische Wirtschaftsgemeinschaft und die Europäische Atomgemeinschaft. Der nächste große Schritt folgte im Jahr 1986, nämlich die Einheitliche Europäische Akte. Darin wurde ein ehrgeiziges Ziel festgelegt. Bis 1992 sollte die Europäische Wirtschaftsgemeinschaft einen gemeinsamen Binnenmarkt bekommen, der den freien Verkehr von Waren, Dienstleistungen, Personen und Kapital ermöglichen sollte. In den späten 1980er Jahren entschieden die Mitgliedstaaten der Europäischen Wirtschaftsgemeinschaft schließlich, dass sich die europäische Einigung nicht nur auf die Wirtschaft beschränken sollte. Man wollte sich nun auch auf politischer Ebene annähern. Am 7. Februar 1992 unterzeichneten die 12 damaligen Mitgliedstaaten der Europäischen Gemeinschaften den Vertrag über die Europäische Union, und zwar in Maastricht, einer Stadt im Südosten der Niederlande, weshalb man heute auch vom Vertrag von Maastricht spricht. Der Vertrag von Maastricht trat am 1. November 1993 in Kraft, nachdem er von allen Mitgliedstaaten ratifiziert worden war. Es war ein bahnbrechender Vertrag, und zwar in mehrfacher Hinsicht. Allem voran wurde dadurch die Europäische Union formell gegründet, wodurch die Europäische Wirtschaftsgemeinschaft zu einer umfassenderen Union mit einem noch stärkeren Zusammenhalt wurde. Der Vertrag von Maastricht brachte aber noch eine weitere wichtige Neuerung mit sich: die Unionsbürgerschaft. Sie ermöglicht der EU-Bevölkerung bis heute, sich innerhalb der Europäischen Union frei zu bewegen und aufzuhalten. EU-Bürgerinnen und EU-Bürger haben außerdem seit dem Vertrag von Maastricht das Recht, ihre Stimme bei Kommunalwahlen oder bei der Europawahl in einem anderen Mitgliedstaat als in ihrem Wohnsitzland abzugeben. Auch können sie sich in einem anderen EU-Staat zur Wahl aufstellen lassen. Beides trägt dazu bei, dass die Bevölkerung ein Bewusstsein für die europäische Identität entwickelt und ein gewisses Zugehörigkeitsgefühl. Der Vertrag von Maastricht war aber noch aus einem weiteren Grund ein besonders wichtiger Meilenstein auf dem Weg zur europäischen Einigung. Er stellte die Weichen für die Wirtschafts- und Währungsunion, was schlussendlich die Einführung des Euro als gemeinsame Währung ermöglichte. Der Euro wiederum sollte für mehr wirtschaftliche Stabilität sorgen und den Handel sowie Reisen zwischen den EU-Staaten erleichtern. Mit dem Vertrag von Maastricht wurde eine Europäische Union geschaffen, die auf drei Säulen beruhte. Die erste Säule umfasste die europäischen Gemeinschaften und betraf die Politik in den Bereichen Wirtschaft, Soziales und Umwelt. Die zweite Säule war die gemeinsame Außen- und Sicherheitspolitik. Sie zielte darauf ab, dass die EU-Staaten nach außen hin geschlossen auftraten und eine gemeinsame Sicherheitsstrategie verfolgten. Die dritte Säule war die Zusammenarbeit in den Bereichen Justiz und Inneres, insbesondere mit Blick auf Strafverfolgung, gerichtliche Angelegenheiten und Einwanderungspolitik. Das Europäische Parlament wurde durch den Vertrag von Maastricht gestärkt. Mit der Einführung des Mitentscheidungsverfahrens wurden seine Gesetzgebungsbefugnisse erweitert. Seitdem arbeitet es in vielen Politikbereichen als Mitgesetzgeber mit dem Rat der Europäischen Union auf Augenhöhe zusammen.
Auch bekam das Parlament mehr Einfluss auf die Europäische Kommission. Der Vertrag von Maastricht ermächtigt es nämlich dazu, den Kandidaten bzw. die Kandidatin für das Amt des Kommissionspräsidenten und die Kommission als Ganzes zu billigen oder auch abzulehnen. Darüber hinaus erhielt das Parlament außerdem mehr Kontrolle über den EU-Haushalt. Die Stärkung des Europäischen Parlaments hat den Entscheidungsprozess der EU transparenter gemacht und dafür gesorgt, dass die Interessen der Bürgerinnen und Bürger noch besser vertreten werden können. Seit der Unterzeichnung des Vertrags von Maastricht sind bereits mehr als 30 Jahre vergangen. Inzwischen wurde er überarbeitet und angepasst, und zwar durch die Verträge von Amsterdam und Nizza. Der Vertrag von Amsterdam wurde am 2. Oktober 1997 unterzeichnet und trat am 1. Mai 1999 in Kraft. Er zielte darauf ab, die EU-Organe sozusagen zu verschlanken und sie dadurch auf künftige Erweiterungen vorzubereiten. Auch wurde mit dem Vertrag ein neues Konzept eingeführt, nämlich das der verstärkten Zusammenarbeit. Das ermöglichte den Mitgliedstaaten, in bestimmten Bereichen mit anderen EU-Staaten zusammenzuarbeiten und gemeinsam voranzukommen, auch wenn andere Mitgliedstaaten sich vorerst nicht beteiligen wollten. Die EU wurde damals immer größer und diese Flexibilität war entscheidend dafür, dass man allen Bedürfnissen und Interessen gerecht werden konnte. Mit dem Vertrag von Amsterdam wurde außerdem das Abkommen über die Sozialpolitik in das Unionsrecht integriert. Die EU zeigte dadurch auf, wie wichtig soziale Rechte, Beschäftigung und Nichtdiskriminierung sind. Auch zielte der Vertrag von Amsterdam darauf ab, die EU zu einem Raum der Freiheit, Sicherheit und Gerechtigkeit zu machen. Er ebnete den Weg für eine engere Zusammenarbeit zwischen den Mitgliedstaaten in Bereichen wie Asyl, Einwanderung und Justiz. Darüber hinaus wurde ein neues Amt geschaffen, nämlich das des Hohen Vertreters der Union für Außen- und Sicherheitspolitik, auch bekannt als Chefdiplomat der EU. Mit diesem Schritt wurde die gemeinsame Außen- und Sicherheitspolitik der EU weiter gestärkt und die EU kann seitdem auf der Weltbühne noch besser geschlossen auftreten. Zu guter Letzt wurden mit dem Vertrag von Amsterdam auch die EU-Organe reformiert, mit dem Ziel, sie effizienter zu machen. Das Mitentscheidungsverfahren wurde ausgeweitet und das Europäische Parlament wurde weiter gestärkt. Am 26. Februar 2001 wurde schließlich der Vertrag von Nizza unterzeichnet. 2 Jahre später trat er in Kraft. Im Mittelpunkt stand die Vorbereitung der EU auf ihre bisher größte Erweiterung, dem Beitritt von 10 neuen Mitgliedstaaten im Jahr 2004. Mit dem Vertrag von Nizza wurden etwa die Stimmgewichtung im Rat und die Zusammensetzung der Europäischen Kommission angepasst. Zudem wurde die Beschlussfassung mit qualifizierter Mehrheit ausgeweitet. Diese Änderungen waren ausgesprochen wichtig. Nur so konnte sichergestellt werden, dass die EU auch nach ihrer Erweiterung auf effiziente und wirksame Weise Entscheidungen treffen konnte.

0: Die Verträge von Maastricht, Amsterdam und Nizza waren entscheidende Schritte auf dem Weg zur europäischen Einigung. Der Vertrag von Maastricht stellte die Weichen für bedeutende politische, wirtschaftliche und gesellschaftliche Veränderungen und legte den Grundstein für die heutige EU. Er ist das Fundament, auf dem die Verträge von Amsterdam und Nizza aufbauten, die wiederum eine Reform der EU-Organe einleiteten und die EU auf ihre Erweiterung vorbereiteten. Die Europäische Union entwickelt sich ständig weiter. Diese drei Verträge zeigen, dass sie in der Lage ist, sich an veränderte Umstände anzupassen und die nötigen Reformen durchzuführen, um neue Herausforderungen zu meistern und neue Möglichkeiten zu nutzen. Die EU wächst weiter und sie verändert sich stetig. Doch die Verträge von Maastricht, Amsterdam und Nizza bleiben das Fundament, auf dem sie beruht. 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
1: Често слушаме за законите на Европейския съюз, които се изготвят в Брюксел. 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А каква е задачата му? Да гарантира, че правото на Съюза се тълкува и прилага по един и същ начин от всички държави членки. Това означава, че всички държави, институции и дружества спазват едни и същи правила, както и че вашите права като гражданин на Европейския съюз са защитени. 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Той се състои от два основни органа. 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Той играе важна роля, когато националните съдилища не са сигурни как да тълкуват правото на Европейския съюз. Те могат да поискат така нареченото преюдициално заключение. Освен това, съдът прави преглед на някои актове на Съюза, за да провери дали те следва да бъдат отменени и разглежда жалби по правни въпроси от Общия съд. Вторият орган е Общият съд, който разглежда предимно дела, заведени от физически лица, дружества или организации, по-специално когато те оспорват решения, взети от европейските институции. В съда има по един съдия от всяка държава членка на Европейския съюз. Той или тя се подпомага от генерални адвокати, които изготвят независими правни становища в помощ на решенията. Съдебните заседания са публични и на тях се осигурява устен превод на всички 24 официални езика на Съюза. Първият председател на Съда на Европейската общност за въглища и стомана е Масимо Пилоти, италиански съдия. 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Съдиите в съда имат само една цел – да покажат, че заслужават доверието, което им гласуват държавите членки, а именно да се посветят изцяло на благото на общността. И така, по какви дела се произнася Съдът на Европейския съюз? Нека ги разгледаме по-отделно. Първо, съдът решава правни спорове, когато държавите нарушават правото на Съюза. Например, когато дадена държава членка не прилага правилно някоя европейска директива. Второ, той се намесва, когато националните съдилища поискат помощ. Например, ако съд в Италия или в Полша не е сигурен как да тълкува дадено правило на Европейския съюз, той може да поиска разяснения от съда. И третият случай е, когато европейските институции са изправени пред предизвикателства. Да кажем, че парламентът или комисията приемат регламент, за който някой смята, че нарушава основните права. Ако съдът потвърди това, той може да реши да отмени закона. Да видим кое е едно от най-известните решения на съда. 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Това промени начина, по който дейността му се регулира в Европа. А защо всичко това има значение за вас? Независимо дали купувате нещо онлайн, работите в чужбина или сте загрижени за защитата на личните данни, законите на Европейския съюз имат влияние върху живота ви. Съдът гарантира, че те се прилагат справедливо. Съдебните решения създават прецеденти. Те оформят бъдещите политики на Съюза по въпроси като миграцията, действията в областта на климата, правата на потребителите и други. Така че, следващият път, когато чуете за важно решение на европейско равнище или правна битка за цифровите права, имайте предвид, че Съдът на Европейския съюз работи зад кулисите, за да защитава върховенството на закона в целия съюз. 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
0: Wir alle wollen ein hochwertiges, einheitliches und gerechtes Gesundheitswesen. Die EU hat zwar schon eigene Arzneimittelvorschriften, doch die jüngsten Erfahrungen mit der Corona-Pandemie haben einige Schwachstellen ans Licht gebracht. Im Jahr 2021 nahmen die EU-Gesetzgeber deshalb eine Entschließung zu einer neuen Arzneimittelstrategie an. Aber wo genau liegen die Probleme und wie soll diese neue Strategie helfen?
2: Sie hören die Reihe Mehr Einsatz, bessere Rechtssitzung. In dieser Folge sprechen wir über die neue EU-Arzneimittelstrategie.
3: Jeder Mensch sollte das Recht auf einen zeitnahen Zugang zu hochwertiger, bezahlbarer Gesundheitsvorsorge und Heilbehandlung haben. In der Entschließung von 2021 zur neuen Arzneimittelstrategie erklärte das Parlament, dass das nicht immer der Fall ist. Die Abgeordneten wiesen auf große Ungleichheiten hin, die es mit Blick auf den Zugang zu Gesundheitsdiensten zwischen den Mitgliedstaaten und auch innerhalb einiger Staaten gibt. Sie nannten auch noch weitere Herausforderungen.
2: Zum Beispiel gibt es zwar innovative Therapien, doch sie erreichen nicht alle Patientinnen und Patienten in der EU gleich schnell. Und wenn es Engpässe gibt, bekommen Menschen womöglich nicht die Arzneimittel, die sie brauchen.
3: Gleichzeitig wird die Bevölkerung der EU immer älter. Und in der EU gibt es immer mehr Krankheiten und neue Gesundheitsgefahren. Ein gutes Beispiel ist die Corona-Pandemie. Außerdem ist es für Gesundheitssysteme ebenso wie für Patientinnen und Patienten oft schwer, die Kosten für Arzneimittel zu stemmen.
2: Die EU wird auch zunehmend abhängig von der Einfuhr von Arzneimitteln und den darin enthaltenen Wirkstoffen aus Drittstaaten. Grund zur Sorge sind darüber hinaus auch die Resistenz gegen antimikrobielle Wirkstoffe sowie die Umweltverträglichkeit und die wirtschaftliche Nachhaltigkeit von Arzneimitteln.
0: Um all dem entgegenzuhalten, brachte das Parlament im ersten Quartal 2023 ein neues EU-Arzneimittelpaket auf den Weg. Die Abgeordneten stimmten für die Überarbeitung der allgemeinen Arzneimittelvorschriften der EU und der Regeln für Arzneimittel für Kinder und für seltene Krankheiten. Ziel ist, einen zukunftssicheren Rechtsrahmen zu schaffen und Forschung und Technologien in diesem Bereich zu fördern. Das neue Arzneimittelpaket berücksichtigt auch die Schwachstellen, die die Corona-Pandemie ans Licht gebracht hat. Und es umfasst geeignete Maßnahmen, um das gesamte Gesundheitswesen zu stärken.
3: Die neuen Regeln sind ein entscheidender Schritt auf dem Weg zu einer starken europäischen Gesundheitsunion. Bei der Überarbeitung setzte man bei wichtigen Themen an, etwa bei der Sicherstellung des Zugangs zu bezahlbaren Impfstoffen, Diagnoseverfahren und Behandlungen oder bei der Förderung von Innovationen in Bereichen der Gesundheitsversorgung, in denen therapeutischer Bedarf besteht. Auch sollen Versorgungsketten verbessert werden und man will auf dem neuesten Stand sein, was wissenschaftliche Entwicklungen angeht. Sehen wir uns die Änderungen nun genauer an.
0: Die Überarbeitung der Vorschriften beruht auf 4 Säulen. Sie umfasst Maßnahmen mit und ohne Gesetzescharakter.
2: Die erste Säule ist der sichere Zugang zu bezahlbaren Arzneimitteln für Patientinnen und Patienten und das Schließen medizinischer Versorgungslücken, zum Beispiel im Zusammenhang mit antimikrobiellen Resistenzen und seltenen Krankheiten.
3: Die zweite Säule ist die Förderung von Wettbewerbsfähigkeit, Innovationen und Nachhaltigkeit der Arzneimittelindustrie in der EU und die Entwicklung hochwertiger, sicherer, wirksamer und umweltfreundlicherer Medikamente.
0: Die dritte Säule ist die Verbesserung der Krisenvorsorge und Krisenreaktion sowie Investitionen in breit gefächerte und sichere Lieferketten, die gegen Arzneimittelknappheit helfen sollen.
2: Die vierte und letzte Säule sind hohe Maßstäbe für Qualität, Wirksamkeit und Sicherheit. Damit will man sicherstellen, dass die EU eine starke Stimme in der Welt hat.
0: Darüber hinaus sprach sich das Parlament im Februar 2023 auch für die Einrichtung eines Unterausschusses für öffentliche Gesundheit aus. Der Unterausschuss hat 30 Mitglieder und befasst sich insbesondere mit Programmen und bestimmten Maßnahmen im Bereich öffentliche Gesundheit sowie mit pharmazeutischen und kosmetischen Erzeugnissen. Außerdem beleuchten seine Mitglieder gesundheitliche Aspekte des sogenannten Bio-